Wir wollen nicht sagen, der immer frisch ist. Kalt, der Kalt, der aber hält.